0: Oder haben's dir andere von mir gesagt?
1: Pilatus antwortete,
2: bin ich ein Jüder? Dein Volk und die hohen Priester haben dich mir überantwortet. Was